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So, Megafon, check, check! So, jawohl, Hobbys! Also, willkommen zu ungewöhnlicher Uhrzeit hier am Sonntag! 16 Uhr auf Hobbys! Eigentlich wäre ich jetzt gerade auf der DEFCON. Sunday Funday! Ja, ja! Was mit der DEFCON passiert ist, habt ihr alle mitgekriegt. Den muss ich auch, ich kann mir sagen. Verdammt aber auch! Mann, Alter, alle schön am Mittwoch angereist. Vor Mittwoch, Quatsch, am Donnerstag angereist. Hab schon vor meinen Verlust an Tagen und Wochen und Zeit. Schön auf der Gamer Wing, schön der Tribute. Abends auf eine Cola am Zelt. Ja, könnt ihr Freitag auch wieder nach Hause fahren. Woohoo! Also hab es, ja, was Sunday Funday hier am nicht mehr stattfinden im DEFCON Wochenende. Machen wir unseren eigenen hier, ne? The show must go on, HBs. Wenn ihr mitgestalten wollt, kennt ihr HBs FM, links im Webplayer, Gruß im Wunschbox. We are one page. Ich gehe jetzt einfach wild alles durch, was wir hier so heute im Repertoire im Programm haben. Ne, ist ja Sunday Funday. Den ein oder anderen Classic mal dabei. Den ein oder anderen Banger. Ihr kennt das, ihr HBs. Gehen wir mal rein in den Sunday Funday. Der nicht mehr stattfindet auf der DEFCON, ja. The show must go on for Queen. Hier im XL Bootleg.

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1: So, ihr voll abwesend, was wäre die Depp ohne das Endfam, ne? Und ihr könnt euch nicht vorstellen, wie warm das in dem Blutzelt war, ne?

Atme ist. Und wer mit offenen Augen die letzten Tage durch die Welt gegangen ist, hat vielleicht auf dem TikTok-Kanal von DEFCON gesehen. Denn wir sind in dem Moment auf dem Kanal gelandet. DEFCON 1. Shit, my weekend warriors. Welcome home. Sieht man schön Freddy, mich, unsere ganze Bagage. Ach ja, waren schöne 6 Stunden auf den Holy Grounds. DEFCON 1.

So hab ich's ja wohl. Und eigentlich das Highlight am Donnerstag, das Tribute. Die Nasty Boys mit Elton Schwert nicht auf meiner Bingo-Karte. Aber so ein schöner Track. So eine schöne Tribute-Show. Ha, geil.

So, ist ja und der Trick geht raus an euch. Ja, ja, so schade, dass mit der DEFCON ist. We are one. Gilt aber nicht für die, die da bitte randaliert haben, ja? Also, we are one, schön und gut, aber ein paar Leute müssen wir zurücklassen und ausschließen. Unter anderem die Idioten, die auf der DEFCON dann randaliert haben, nachdem abgesagt worden ist. Sorry, Jungs, aber für euch haben wir keinen Platz. Hahaha.

So, bisher und damit grüßt aus allen Steven, 34 aus Hüneburg, erscheint guten Abend, Bassweakers. Ey, du, ich bin alleine, haha. Danke, dass ihr uns bei dem Wetter wieder einheizt. Wie wäre es mit Live the Moment von JDX, We Are One? Oder wie es damit wäre? Ich glaube ganz gut, ne? Hammer läuft für dich. JDX mit Live the Moment. Und ich hab's gewusst, dann hätte ich den Donnerstag noch viel mehr genossen auf der DEFCON. Ja, Bass, let's live the moment.

Christ! Haha, Music Man Addict! Guck mal, so ein Looping kriegen mit Vocal. Wow, aber fluffig schön kriegen wir den hin. Die Mine 39 aus Wetzlar schreibt, hey Engine, es tut mir immer noch so leid für euch. Hab ein bisschen mit euch gelitten, nachdem du mich mit der Nachricht aus dem Schlaf gerissen hast. Ey du, sorry, wir haben es auch erst so Mitternacht erfahren. Aber ich bin einfach froh, dass es euch gut geht. Das ist einfach das Wichtigste. Würde mich freuen, wenn du Gravity spielen würdest, auch wenn es nicht zur DEFCON passt. Liebe Grüße an dich und die Community. Ja, Grüße zurück. Und kriegen wir gleich bestimmt ein Intro, dann machen wir auf jeden Fall was. Die Eddie 43 aus Selben schreibt, hello Dominik, schade für euch, dass wir der DEFCON. Ja, so ist das leider, ne? Aber besser für alle, wer weiß, wie viele sonst noch am Überhitzung da umgekippt werden. So ist das. Ne? Also wie gesagt, es war am Donnerstag schon verdammt warm in dem Zelt. Das Heuwerk gab es anscheinend trotzdem noch. Liebe Grüße an dich, die allerliebste Mine Friedrich, meine schwitzende Campingschwester. So rum. Die Claudia neben mir. Alle, die mit am Start sind gerade. Let's go, we are one. Und ja, die Feuerwerke sind wohl irgendwie aufgezeichnet worden. Oh, da fehlt mir schon wieder die Worte. Die Feuerwerke sind aufgezeichnet worden, ja. Mal gucken, ob Q-Dance das irgendwie hochlädt, ne? Was Offizielles dazu haben wir noch nicht gehört. Aber wäre ja nicht Q-Dance, wenn die nur irgendwas da raushauen würden, mal ganz ehrlich. Was ich hier wohl habe, ist Music Made Addict. Ob halt auf der DEFCON oder hier. We are one, das geht überall.

Oh, ihr Homies! Hat der gute alte Neuskultur, das darf natürlich nicht fehlen hier, ne? Ich sag hier, schieben wir mal ein bisschen querbeet durch jetzt hier. Two Decades Set sollte eigentlich Freitag stattfinden. Ich sag eigentlich, Mann, wir haben's nie gekriegt. Oder ich nicht. Ich könnte echt weinen, ne? Das ist mein Neuskultur, das Mann! Schön die signierte Fahne im Gepäck gehabt, alles! Und dann einfach abgesagt, das Ganze. Ha, richtig Downer hier.

Nice! Nachdem wir jetzt Down Down waren. Echt, das neue Controller Set Freitag wäre so schön geworden. Ganz, ich verspreche es. Mann, meine Glaskugel ist zwar kaputt, aber das wäre das Set des Tages, des Wochenendes, des Jahres gewesen. Ja, ja. Wie auch immer, Hobbys, let's weeknight! Hey, Tantas und Maluka hier für euch.

wisst ihr wohl, das war auch schon wieder die erste Stunde. Nach dem Tag gehen wir kurz in die Werbepause. Verlieren uns im Paradise. Und dann haben wir noch eine ganze Stunde hier. Auf HBs, dem DevCon-Ersatzwochenende. Das ist schon wieder fast lustig, ne? Ha! Oh, das ist dieser Galgenhumor von Animagen. HBs, egal! Let's get lost in Paradise!

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Scheiß, alle mal in Deckung! There is a storm coming! Schön wär's jetzt mal zur Abkühlung, ne? Jawohl, damit hier willkommen in Stunde 2! Von der Sunday Funday Ersatz, Session.

ja, zu sich grüßt der Daniel dann noch die Conny Martin und die Mine. Er braucht erstmal ein bisschen was mit Boom Suya One. Ja, hab ich, so ist das hier. Sunday Fun, die Alternativprogramm. You can't escape the storm.

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0: Na, okay, Timing war nicht ganz so geil, ne? Ja, aber Grüße an die Mien und den Daniel. Und eigene Werbung, ne? Den Track Gravity könnt ihr auf der Bassspeaker Soundcloud hören. Here we fucking go.

Robis, here we fucking go. Ich habe da noch ein paar Grüße mitgebracht. Der Steven 34 aus Lüneburg schreibt, einen hätte ich auch zum Thema Defcon, und zwar Left White von Sani, damit wir so richtig schön abschwitzen können. Mach weiter so und sonnige Grüße an die HB Feuerschweine. Du, kriegen wir hin, ne? Liegt im Player. Der Master Sound mit aka Marcel 49 aus Berlin schreibt, einen schönen Sonntag wünsche ich euch bei Speakers. Super, dass ihr euren Sonntagssendung dann hier doch noch macht. Ich hätte einen Musikwunsch, könnt ihr vielleicht von Brandon Hart und Wildstyles Lose My Mind spielen? Ja, das läuft auch gerade, ne? Falls nicht, werden andere sie von Brandon Hart auch okay. Ich wünsche euch allen einen schönen Sonntag noch und euch bei Speakers natürlich auch. Ja, hab es. Here we fucking go, lieber Master Soundbeat. Das ist dann hier die Lose My Mind für dich. Aber im MKN Edit, ne, ist immer noch Sunday Funday. Und die Claudia 46 aus Wanne-Eickel schreibt, super heiße sonnige Grüße vom Campingplatz an alle Zuhörer, den DJ, sowie Stefan, Chiara, Lennox und Nele und alle, die begrüßt werden wollen. Einen besonderen Gruß zurück an meine bekloppten, verrückten Campingschwester, die Ellie. Haha, we are one!

0: 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So, lieber Steven in Lüneburg. Right. Und Herpes, alle zusammen. Left. Wir hatten zwar keine Power dieses Jahr, ne? Right. Machen wir jetzt aber trotzdem. Left. Egal, wo ihr seid, egal mit wem. Right. Ihr wisst, was zu tun ist. Herpes. Right. Yes, yes.
1: Here we go.

So hab ich's. Haha, Sonne von ne. Wenn ihr jetzt bei dem Wetter über den Temperaturen immer noch ein T-Shirt anhabt, ne? Hab ich da was für euch. 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

Zombies! Sunny Funny! Für euch die Zombie-Villization hier! Richtig schöner Reverse Bass Edit! Schnallt euch an, haltet euch fest! Und einfach ein bisschen abgehen hier, ne?

Der nächste Defco-Moment, den wir dieses Wochenende nicht bekommen haben, das Outsiders Opening der Wet. Und ich sag's euch, das wäre die schönste und geilste Schrottrunde gewesen, die wir auf der Wet jemals gemacht hätten. Ich meine Outsiders, hallo? Hier für euch Outsiders Space Chasers mit dem Popcorn.

Das war mal ein heißer Fünfer. Grüße an Fredi. Grüße an alle Holländer. Let's go hard for Oranje. Hier am Sunday Funday.

So, beste Bitte mal Grüße an den Steven 34 aus Hüneburg. Wer darf bei der DEFCON natürlich nicht fehlen? Genau, der DJ ist mit Berlin oder Eifel ist so gut. Und der Kopfnicker-Sound, we are one. Jawohl, Hotbase Amsterdam ist unser Berlin.

Race Warrior Workout Sunday Funday. Hoch mit dem Tempo, Endspurt hier. Haha, fast and now, der Denko gleich für euch. Und das macht er dann noch weiter bei den Temperaturen hier. Mit viel Warstyle, habe ich gehört. Ah, das kann ja was werden. Triple Mode.

ist kein Ausflug hier in die Black. Haha, das ist Oxygen von Basic Modulators. Aber im Hüster Edit, sie hatte am Donnerstag ihr Spotlight in der Black und ich sag's euch, da war genauso warm drin wie in der Blue beim Gathering. Also mehr als 10 Minuten konntest du nicht aushalten, ohne einfach einen eigenen Whirlpool aufzumachen, weil du so hart im Saft standest. Echt übel. Der Martin 33 aus Walsrode schreibt uns nochmal: Ich grüße meine geilste Familie aus Krelingen, die beste Familie, die man haben kann. Ich wünsche euch noch einen schönen Abend und mach weiter so hammergeile Mucke. Jo, ich gebe mir Mühe. Wie gesagt, kein Endspur machen wir hier. Dann haben wir den Matt Metzen 43 aus der Wildmetropole Schreppe, dem Home Norden. Er schreibt: Jo, moin. Wir sitzen gemütlich am eiskalten Bier. Wir genießen dein Set. Ich genieße dein Set und dann Grüße gehen raus an Herrn von Bödefeld und meiner Frau, die Tanja. Ja, Grüße gehen raus und Prost auf das Bier, ne? Und zu guter Letzt der Markus 45 aus München schreibt Megasound, Grüße aus München und ein paar ganz viele Lautsprecher dazu. Ja, hab es, dreht auf den Hahn, ich mache einen Endspurt hier, den Chor gleich für euch und ich bin hier noch mitten im Sunday Funday.

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1: So, Hoppies, ich bin damit raus. Sit back, enjoy the ride. Das ist GUI mit die Andy Savage, aber im Angerfist Remix. Nach uns jetzt hier der Dan Core.
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1: Komm nach uns, nach mir. Das schizophrene Ich schlägt wieder zu. Hoppies, ich bin damit raus. Danke fürs Zuhören, danke fürs Mitschwitzen. Danke fürs DEFCON-Gefühl hier. Das war unser Sunday Fun Day. Ich bin raus. Das ist quasi die Closing-Zeremonie. Hau da rein, bis bald.

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So, einen wunderschönen guten Abend, Hardbase. Fettes Dankeschön geht raus an die, den Bass-Speaker. War ja heute alleine. Ich bin der Dancor. Ihr hört Hardbase FM am Sonntagabend mit meiner Show Raw Dimensions.

Euch erwartet die nächsten 2 Stunden gepflegter Raw-Style, Hardcore und Abtempo. Ich hab mir gedacht, ich schwitze heute mal richtig. Schwitzt mit mir mit. Wenn ihr Grüße, Wünsche, Lose werden wollt, hardbase.fm oder nutzt einfach die Via One App. Ich freue mich, von euch zu hören. Bis gleich. Okay.

So, ich habe einen Gruß. Der kommt vom Alexander Fuchs aus St. Wedel. Er hat sich was gewünscht, und zwar der Jägermeister-Effekt. Den habe ich leider nicht da.

Außerdem schreibt er noch: Grüße die Wasserratte Jenny, liebe Grüße Alex. Wenn auch ihr was lose werden wollt, www.hardbase.fm oder ihr nutzt sie via OneApp.

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So, dann der Hard Base. Nach dem Track gehen wir kurz in die Werbung. Sind nur 2 Minuten 50. Und danach würde ich sagen, machen wir mit ein bisschen Hardcore bzw. Abtempo weiter. Denn wenn schwitzen, dann richtig.

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So, Hardbase, welcome back aus der Werbung. Ihr hört die Raw Dimensions mit dem Dancore auf Hardbase FM. Das Ganze jetzt noch bis 20 Uhr.

So, der Michael 36 aus Remmingen, Bayern hat mir geschrieben. Ich grüße alle Hörer. Und da du härter werden willst, wünsche ich mir enger Fist mit Knock Knock Via One. Ich glaube, dafür bin ich schon zu hart.

Außerdem hat er noch geschrieben, macht auch gerne öfter eine Show. Würde mich sehr freuen. Hashtag Verlängerung.

Tja, Frieda aus Wien hat mir noch geschrieben, er hat geschrieben, hallo Dancore. Wir hören deine Mucke beim Mario Kart spielen, während die Füße im Fußbad hängen. Grüße an alle und an Elena.

Ja, wenn ihr das Ganze nochmal nachhören wollt, könnt ihr das auch tun. Ich lade meine Sets nochmal hoch. Zuhören in meiner Telegram-Gruppe, wenn ihr möchtet. Geht einfach auf die Teamliste, auf den Dancore. Und dann ist in der Beschreibung ein Link zu meiner Gruppe. Und da könnt ihr alle meine Sets und Shows nochmal nachhören. Ansonsten haut da rein. Ich gehe jetzt erstmal duschen. Und viel Spaß mit dem DJ TMH. Eieiei. Also ich bin raus, macht es gut, tschüss und bye bye.

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Bierchen, Hard Base. Willkommen an diesem wundervollen Sonntagabend hier mit euch im Studio, Mr. Krabs. Ich meine natürlich euer DJ TMH. Ich habe mich heute nur ein bisschen sehr verbrannt in der Sonne. Also, liebe Kinder, immer schön Sonnencreme tragen. Ja, ich dachte mir, ich mache mal in Angesichts der Lage ein DEFCON-Stream. Wir gehen alle der DEFCON-Anthems durch heute. Ein bisschen schneller, da wir vielleicht noch ein paar andere neue Songs wollen. Und ja, ich würde mal sagen, nicht lang schnacken, wir lassen es krachen. We are one und schwitzt nicht so viel.

Wir fangen an mit dem 2003er Anthem von DHHD, 30 Minutes. Let's go.

Jetzt sind wir im Jahre 2004 mit Demolition von Tuneboy. Gehen gleich direkt rüber zu Emergency Call aus dem Jahre 2005. Die Zeitreise beginnt.

Maximum Force Readiness. DEF CON 1.

0: Wir sind jetzt im Jahr 2008 angekommen. So langsam nimmt's Fahrt an. Wir schrauben die BPM nach oben. Schwingt die Hände in die Luft. Steht auf. Jumpt, springt, tanzt. Macht, was ihr sonst an diesem wundervollen Wochenende auch gemacht hättet. Viel Spaß. We are one. Schreibt auch gerne in die große Wunschbox. We are one.
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1: Und zack, sind wir bei 2010 angekommen. Let's go! 1.

Kleiner Fun Fact, 2012, es gibt zwei Anthems und wir bringen mal ein bisschen Schwung in die Kiste, mit ein bisschen Geschwindigkeit, würde ich sagen. Evil Activities und E-Life mit World of Madness.

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1: So, wir haben dann gleich auch die erste Sende, die Werbepause. Und ich würde sagen, bis dahin schneide ich nochmal an. Wir drehen nochmal richtig auf. Und danach geht's ganz normal weiter mit den Anthems. Und wenn wir durch sind, dann gibt's Freischnauze. Würde ich mal sagen, we are one. Bis gleich.

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So, meine Lieben, wir gehen jetzt nach dem Song in die Werbepause. Danach starten wir durch mit dem Anthem von 2018 von Project One, Maximum Force. Und wir haben in der Wunschbox haben wir noch Kevin aus Strausberg, Grüße Zoe aus Rheinland-Pfalz und Mal gerade. Ich glaube, da wurde sich verschrieben, aber ich male immer gerade. Außer bei Weihnachtszeit. We are one!

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0: Wir sind zurück aus der Werbepause. Und ich würde mal sagen, nicht vergessen, trinkt genug. Wenn ihr schon tanzt, dann müsst ihr euch auch hydrieren. Wir machen weiter. Wir haben noch 8 Songs. Maximum Force Project One. We are one. Let's go.
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1: Das ist mir vorher auch noch nicht passiert. Es gibt anscheinend 4 verschiedene Tracks. Die heißen alle gleich. Wir haben die etwas schnellere Version. Schnallt euch an.

Kleiner Fun Fact, 2023 war meine erste DEFCON, wo ich selber da war. Und ja, absolut geil. Jetzt mit 24 auch absoluter Banger. Und wir schauen mal kurz in die Gruß- und Wunschbox. Kevin aus Strausberg, hoffe, dass Deutschland gewinnt. Ich würde mal sagen, wir drücken alle die Daumen. Und Alfred aus Maustränk, Servus, super legst du auf, sind gerade am Heimweg von Farkasee. Geil, ich hoffe, es war geil. Anders hält sich das Wetter ja auch nicht aus als am See.

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1: So, jetzt der letzte von diesem Jahr, diese DEFCON. Schade, was passiert ist, aber jetzt können wir nochmal richtig abgehen und danach geht's weiter mit Raw. Also ihr dürft gerne auch eure Wünsche in die Grußbox senden.

Das war einmal das Showcase. Ich hoffe, es hat euch gefallen. Wir machen jetzt ganz normal weiter im Programm mit, was ihr von mir gewohnt seid. Es gibt Raw und Alfred aus Maustränk wünscht sich Scrap Attack. Es tut mir leid, das kam leider schon. Wir sind chronologisch alle abgearbeitet, deswegen tut mir leider leid. Beim nächsten Mal bestimmt.

Marcel aus Berlin. Dein Text ist sehr lang. Ich werde ihn nicht vollständig lesen, deswegen fange ich mittendrin an. Ich wünsche euch allen einen schönen Abend noch und dich, TJ TMH. Ich wollte fragen, ob du auch länger machen kannst. Ich denke mal, wir werden verlängern. Wir gehen in die Verlängerung. Und ja, der Songwunsch, D-Block, Estefan, Tomorrow Can Wait, wird natürlich gleich kommen.

So, wir haben jetzt noch ein Lied, danach gehen wir in die Verlängerung. Ich mache nochmal eine Stunde für euch. Let's go, we are one. Hiernach nochmal Malice mit Hard on Fire. Jetzt gerade Black Hole von Devin Wyatt.

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So, wir sind zurück aus der Sendepause. Und zwar mit der Gruß- und Wunschbox. Alfred aus dem Ausdrängen, kannst du bitte die Block Estefan Fire spielen? Den habe ich leider nicht. Aber ich werde versuchen, was ich stattdessen vielleicht doch spielen kann. So, denkt dran, ihr müsst genug trinken. Macht die Fenster auf, draußen ist es kühl. Let's go, oder? We are one.

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Michael aus Rammingen, danke, dass du eine Verlängerung gemacht hast. Seit 18 Uhr nur am Hardbass hören und das wird wahrscheinlich bis 3 Uhr in der Früh da gehen. Ich grüße alle, die zuhören. We are one. Danke, dass ihr zuhört. We are one. Let's go. Jetzt drehen wir noch mal ein bisschen die BPM auf, oder? 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Welcome to the show.

Wir sind jetzt beim zweitletzten Song angekommen. Geht nicht mehr lange, dann sind wir für heute durch. Ich hoffe, ich kann bald wieder für euch spielen. Danke, dass ihr da wart. Wir sehen uns, wenn es wieder kälter ist. Macht's gut, habt einen schönen Abend. Ciao, ciao.

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